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1: Hallo zusammen, hier ist wieder Frank Fleming und ich habe euch heute mal ein paar Songs mitgebracht von einer ungarischen Künstlerin, die meiner Meinung nach schon ziemlich in Vergessenheit geraten ist. Es handelt sich um Zsuzsa Konz. Zsuzsa Konz hat bereits 1964 auf einem Talentewettbewerb in Ungarn einen ersten Preis gewonnen und war Ende der 60er Jahre mit verschiedenen Beatbands, wie man das damals nannte, auf Tournee gewesen. Irgendwann 1969 ist ein westdeutscher Musikproduzent auf Zsuzsa Konz aufmerksam geworden, hat festgestellt, dass sie ja auch in Deutsch singen kann und wollte eine erste LP mit ihr produzieren. Dies ist auch gelungen, allerdings wollte die Schallplattenfirma den Namen Zsuzsa dem Publikum, oder besser gesagt dem westdeutschen Publikum, nicht zumuten und hat den Namen Zsuzsa einfach in den Namen Jana Konz umgewandelt. Man kann diese LP immer noch hören oder sich besorgen. Bei uns in der DDR hieß sie allerdings, so wie sie wirklich getauft wurde und auch geboren war, Zsuzsa Konz. Sie war eine sehr schlanke, gut aussehende junge Frau mit wahnsinnig langen, dunklen Haaren. Im Fernsehen gab es mal eine Sendung, die hieß Außenseiter Spitzenreiter. Da wurde die Länge ihrer Haare sogar gemessen und betrug 88 cm. Wir hören heute Zsuzsa Konz mit einem Titel aus den Anfängen, in Deutsch gesungen aus dem Jahre 1971 und mit der Gruppe Illesch Ensemble eingespielt, der Song Farbstifte.

Soweit der Titel Farbstifte mit Juja Konz und dem Illich Ensemble. Juja Konz platzierte sich 1970 das erste Mal in den DDR-Charts auf Platz 34 mit dem Schlager Endlich, Endlich. Ich möchte euch heute aber noch einen weiteren Titel aus dem Jahre 1976 vorstellen. Ein wunderschönes Stück im 6/8-Takt. Juja Konz mit Hey, fang mich ein.

0: Das waren meine Erinnerungen an die Musik von Juja Kons, eine wirkliche musikalische Perle der 1970er Jahre. Das war's für heute. Bis zum nächsten Mal, euer Frank.
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Rob Stewart ist vielen mit Titeln wie Baby Jane, Rhythm of My Heart oder Maggie May bekannt. Am 10. Januar 1945, als Roderick David Stewart in Highgate, London in England geboren, ist er mit über 150 Millionen verkauften Tonträgern einer der erfolgreichsten britischen Sänger. Und im Rolling Stone wurde er 2010 auf Rang 59 der 100 besten Sänger aller Zeiten gewählt. Ursprünglich wollte Rod Stewart Profifußballer werden. Heute ist er leidenschaftlicher Anhänger der schottischen Nationalmannschaft und Fan von Celtic Glasgow. Seine Leidenschaft für Schottland kommt dabei von seinem Vater, welcher Schotte war. Während der 1960er Jahre sang Rod Stewart bei zahlreichen Bands wie Jimmy Powell and the Five Dominoes, Long John Baldry's Hoochie Coochie Man, Shotgun Express und einigen mehr, bis er 1969 Leadsänger bei den Faces wurde und sein erstes Soloalbum mit dem Namen An Old Raincoat Won't Ever Let You Down aufnahm, welches in Nordamerika als The Rod Stewart Album veröffentlicht wurde. Mit seinem dritten Album etablierte sich Rod Stewart dann als Solokünstler und die Single Maggie May und das Album wurden Nummer 1 in Großbritannien und den USA. Mit seinem von Gavin Sutherland übernommenen Titel Sailing gelang ihm 1975 dann auch in Westdeutschland und in der Schweiz der Durchbruch. Viele Alben und Erfolge folgten und Markenzeichen Rod Stewarts blieb immer seine markante Stimme. Auch nachdem er 1999 an Schilddrüsenkrebs erkrankte, welchen er im folgenden Jahr operieren ließ, war seine Reibeisenstimme nicht unterzukriegen, obwohl er das Singen ganz neu erlernen musste. Seit dieser Erkrankung engagiert er sich in der City of Hope Foundation, die die Krebsforschung unterstützt. Im Juni 2016 wurde er für seine Erfolge und seinen Einsatz für wohltätige Zwecke von Elisabeth II. Als Knight Bachelor in den Ritterstand erhoben und darf seinen Namen fortan den Titel Sir voranstellen. Nachdem er mit dem Great American Songbook viele Jahre große Titel neu vertont hat, widmet er sich jetzt wieder seinem ganz eigenen Musikstil. Davon überzeugen Sie sich aber jetzt am besten selbst. Ich wünsche Ihnen besten Stereoempfang. Hier ist Rod Stewart mit Blood Red Roses vom gleichnamigen Album, natürlich bis zum letzten Ton ausgespielt.

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1: Jeden Sonntag bekennen im Gottesdienst Millionen Christen auf der ganzen Welt, dass sie auf die Wiederkunft von Jesus warten. Jesus hat höchstpersönlich davon gesprochen, so steht es in der Bibel. Angesichts von Terror, Krieg, Folter und Katastrophen sagt er: Kopf hoch, eure Erlösung naht. Angesichts von unlösbaren Problemen weltweit wird Jesus als Richter kommen, der dann alles richtet. Viele geben sich bei der Wiederkunft von Jesus cholerisch empört oder auch überlegend lächelnd. Die Wiederkunft von Jesus ist für sie eine Verschwörungstheorie. Ich bin da übrigens sehr gelassen. In 100 Jahren lebt keiner von uns mehr. Entweder sind wir gestorben und bereits auf der anderen Seite und wissen, dass es sich nicht um eine Verschwörungstheorie handelt, oder wir erleben, dass Jesus wie ein Blitz aus heiterem Himmel plötzlich da ist. Egal, was auf mich zukommt, ich bekenne weiterhin im Gottesdienst, von dort wird er kommen, zu richten die Lebenden und die Toten. Daran glaube ich, darauf warte ich und das besinge ich, auch im folgenden Lied.

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Clara Louise, geboren 1992 als Clara Güll in Lahnstein, ist eine deutsche Popsängerin. Mit 12 Jahren nahm Clara erstmals an einem Casting teil, scheiterte jedoch an ihrem Lampenfieber. 4 Jahre später unternahm sie einen zweiten Anlauf, bewarb sich für das Online-Casting von You Me You und wurde dort schnell zur Favoritin ernannt. Bereits vor dem Finale bekam sie einen Plattenvertrag angeboten und im Jahr darauf erschien bereits ihre Debütsingle mit dem Namen Same Blue Sky. Mit ihrer zweiten Single Guilty Pleasure schaffte sie den Sprung in die deutsche Hitliste und auch die Folgesingle Until the End chartete. Das erste Album mit dem Titel Magic erschien dann im April 2010, schaffte es aber nicht in die Albumcharts. Es wurde etwas ruhiger um die nunmehr Salzburgerin und erst 4 Jahre später machte Clara Louise wieder auf sich aufmerksam, das mit ihrer Coverversion von Juliane Werdings Am Tag, als Conny Kramer starb. Sie gründete ihre eigene Werbeagentur und Plattengesellschaft. Im Jahr 2015 erschien ihr deutschsprachiges Album Erde und im März 2018 erschien das zweite mit dem Namen Die guten alten Zeiten. Seit Anfang 2019 ist auch ihre aktuelle CD auf dem Markt und diese trägt den Titel Wenn man nichts mehr vermisst. Eine CD mit vielen schönen Liedern, die oft auch zum Nachdenken anregen, aber davon überzeugen Sie sich jetzt am besten selbst. Ich wünsche Ihnen besten Stereoempfang. Hier ist Clara Louise mit ihrem Titel Wenn man nichts mehr vermisst, von ihrem gleichnamigen Album natürlich bis zum letzten Ton ausgespielt.

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0: So, ein bisschen halter, geht es jetzt erst einmal ins Wettergeschehen. Nichtsdestotrotz, wir schauen zum schönen Donnerstagnachmittag, Wetter wechseln, bewölkt, meistens niederschlagsfrei. So geht es durch den Feierabend. Aktuell liegen die Temperaturen bei Werten zwischen 19 und 25 Grad. Am Abend in der Nacht bewölkt, aber trocken. Die Luft kühlt sich dann auf Werte zwischen 15 und 12 Grad ab und der Wind wird dazu schwach bis mäßig aus Südwest. Morgen gibt es einen Wechsel zwischen sonnigen Abschnitten und dichteren Wolken. Örtlich können sich im Tagesverlauf einzelne Schauer bilden. Dazu dann morgen Tageshöchsttemperaturen mit Werten zwischen 14 und 19 Grad in der Region und die Aussichten am Samstag anfangs noch wechselhaft, im Tagesverlauf zunehmend freundlicher, am Sonntag dann ein freundlicher Sonne-Wolken-Mix und niederschlagsfrei.
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0: 16 Uhr und 2 Minuten haben wir es gleich. Der aktuelle Verkehrsservice hier bei Radio Erzgebirge RSA. A4 Chemnitz Richtung Erfurt zwischen Limpach-Oberfrohnau und Klarau-Ost. Gefahr durch ein liegen gebliebenes Fahrzeug. A4 Dresden Richtung Chemnitz in der Einfahrt Glöser. Gefahr ebenfalls durch ein liegen gebliebenes Fahrzeug auf dem Beschleunigungsstreifen. Und ein Hinweis für die A4 Chemnitz Richtung Dresden zwischen Hainichen und Berbersdorf. Ein Unfall. Der Standstreifen ist hier blockiert. Ihnen allen eine gute Fahrt.
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1: Mit Herbert Wilder am Mikrofon, ich grüße Sie recht herzlich. Ihnen einen schönen Donnerstag, Feierabend. Tja, so kurz vor Freitag, kurz vorm Wochenende, da lockt die Feierabendsonne wieder mit ein paar mehr Sonnenstrahlen. Das Wochenende bringt eine ganze Menge Veranstaltungen in die Region. Da wird fast überall gefeiert, große und kleine Feste. Vom Feuerwehrfest übers Marktplatzfest bis hin zum Ehrenfriedersdorfer Neinerla. Da ist viel los in der Region. Man muss also unterwegs sein, wenn man gern überall dabei sein möchte. Wir schauen nachher dann kurz nach 17 Uhr in den Veranstaltungskalender. Jetzt geht es erst einmal hier bei uns auf den Sportplatz. Und da gibt es auch Interessantes und Spannendes zu vermelden, denn es wird ein hochsportliches Wochenende werden. Pokal für die Handballer des EHV Aue und Pokal, erste DFB-Pokalrunde für den FC Erzgebirge Aue. Mehr dazu gleich hier bei uns.

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1: Aktuelle Sportmeldungen hier bei Radio Erzgebirge, RSA. Wir schauen zum Handball. Der Drittligist EHV Aue startet in der Lößnitzer Erzgebirgshalle am Wochenende sein erstes Pflichtspiel. Dazu erwartet die Mannschaft von Uwe Jung-Andreas am Sonntag im Pokalderby den HC Elb Florenz Dresden. Anwurf ist um 17 Uhr. Fußballregionalliga Nordost. Der FC Erzgebirge Aue ist morgen in der ersten Runde des DFB-Pokals gefordert. Am Samstagnachmittag wird dazu der Bundesligist TSG Hoffenheim im 1-Erzgebirgsstadion erwartet. Anstoß ist um 15.30 Uhr. Radsport. Der Venusberger Radprofi Moritz Kretschi steht ab Samstag vor seiner bisher größten Bewährungsprobe. Mehr dazu von Heike Hünefeld.
2: Der Venusberger Moritz Kretschi steht seit wenigen Wochen unter Vertrag des Schweizer NSN Cycling Teams. Der 24-Jährige wurde in das Aufgebot für die dreiwöchige Spanien-Rundfahrt Vuelta berufen. Am Samstag erfolgt der Auftakt in Monaco in Monte Carlo. Die Tour umfasst 21 bergreiche Etappen über insgesamt 3.275 Kilometer. Am 13. September endet die Vuelta in Granada. Im namhaften Teilnehmerfeld der 23 Teams, das sind insgesamt 184 Fahrer, ist neben allen Spitzenfahrern auch der mehrfache Tour de France-Gesamtsieger Tadej Pogacar vertreten. Damit ist Moritz Kretschi nach Markus Burkhardt der zweite Radprofi, der aus dem Venusberger Talentezentrum hervorgegangen ist und die Spanien-Rundfahrt bestreitet. Heike Hünefeld für Radio Erzgebirge, RSA.
1: Und noch einmal zum Fußball. In der Altersklasse A und D Junioren starten nach Angaben des Sächsischen Fußballverbandes am Wochenende insgesamt 258 Mannschaften im Landespokal der Junioren. Die ersten Runden bis zur zweiten Hauptrunde werden laut Festlegung nach territorialen Aspekten gespielt. Bei den A- bis C-Junioren steigen die Regional- und Bundesligisten erst ab dem Achtelfinale ein. Und noch Handball, erste Bundesliga Frauen. Beim BSV Sachsen-Zwickau läuft der Countdown für die 6. Bundesliga-Saison in Folge. Die Muldestädterinnen reisen am Sonntag zum HL Buchholz 08 Rosengarten. Zum ersten Heimspiel kommt dann am 30. August der VfL Oldenburg nach Zwickau. Das waren aktuelle Sportmeldungen hier bei Radio Erzgebirge RSA im Sportplatz.
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2: Wechselnd bewölkt und meistens niederschlagsfrei, so geht's durch den Donnerstag Feierabend. Die Temperaturen liegen aktuell bei Werten zwischen 19 und 25 Grad in der Region. Am Abend und in der Nacht bewölkt, aber trocken. Die Luft kühlt sich auf Werte zwischen 15 und 12 Grad ab und der Wind wird dazu schwach bis mäßig aus Südwest. Morgen am Freitag dann ein Wechsel zwischen sonnigen Abschnitten und dichteren Wolken. Örtlich können sich im Tagesverlauf auch einzelne Schauer bilden. Dazu gibt es Tageshöchsttemperaturen mit Werten zwischen 14 und 19 Grad. Es wird also kühler. Und noch die Aussichten für die kommenden Tage. Am Samstag anfangs noch wechselhaft, im Tagesverlauf freundlicher. Am Sonntag dann ein trockener Sonne-Wolken-Mix.
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2: 16.32 Uhr haben wir es gleich. Der aktuelle Verkehrsservice hier bei Radio Erzgebirge RSA. Dichter Feierabendverkehr mit zahlreichen Baustellen. Sie müssen mit Behinderungen rechnen. Es klemmt noch auf der A4 Chemnitz Richtung Dresden zwischen Hainichen und Berbersdorf ein Unfall. Hier ist der Standstreifen blockiert. Und A14 Nossen Richtung Leipzig in Höhe Mutschen, Gefahr durch Reifenteile auf der Fahrbahn. Ihnen allen eine gute Fahrt.
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1: Wunderbar.
2: Das ist ganz wunderbar.
3: Das kann man sich merken. Hier können wir wieder.
1: Danke.
4: Ja, wir kannten das.
2: Wir waren schon mal da. Das war ganz wunderbar.
1: Wir kannten das nicht und es spielte alles mit. Wetter, Sitze, toll.
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0: Taste ge- hier für die Lang.
1: So, jetzt bin ich fertig. Ist die Dreiviertel? Können wir losgehen. Und jetzt wieder der Kerzelnachrichten. Neues aus Neidorf.
2: Herzlich willkommen im Dreiseitenhof zum Weyrich-Kerzel in Seematal, Ortsteil Neudorf, am 22. August ab 18 Uhr zum Konzert mit dem Sächsischen Blechbläserkonsort. Es erwartet Sie ein abwechslungsreiches und kurzweiliges Programm mit einem ambitionierten sächsischen Ensemble. Kammermusikalische Tradition der Blechbläsermusik, mal klassisch-historisch und mal modern interpretiert. Der Eintritt ist an diesem Abend frei. Für das leibliche Wohl ist gesorgt.
1: So, das waren die Kerzelnachrichten. Mehr auf fuss-weierkerzel.de. Fertig. So, jetzt gehört hier der nächste Rohr. Weierkerzel, groß und klar. Was kostet schon das Gaben? Bringe Gott und Heimlichkeit nein in Urlaub.
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1: Guten Tag, es ist 17 Uhr, die Meldungen für das Erzgebirge. Dresden-Kamenz. Am Ende des Jahres 2025 gab es insgesamt ca. 1.628.000 sozialversicherungspflichtig Beschäftigte mit Arbeitsplatz im Freistaat Sachsen. Das waren nach Angaben des Statistischen Landesamtes ca. 17.000 Beschäftigte bzw. 1,0% weniger als am Jahresende 2024. Von allen Beschäftigten verfügten etwa 154.000 Personen, das entspricht 9,4%, über eine ausländische Staatsangehörigkeit. Die Zahl der ausländischen Beschäftigten stieg demnach im Vergleich zum Vorjahr um 5,2% an. Regional hatten die meisten ausländischen Beschäftigten Ende 2025 ihren Arbeitsplatz in der Stadt Leipzig. Auf Ebene der sächsischen Kreise war mit 13,3% der Anteil der ausländischen Beschäftigten in Görlitz am höchsten. Sachsen, Tschechien. Die Sächsische Landesstiftung Natur und Umwelt lädt gemeinsam mit ihren Projektpartnern am kommenden 25. August zur Auftaktveranstaltung des deutsch-tschechischen Interreg-Projekts ORE Aqua in die Naturschutzstation Riedelhof bei Markneukirchen ein. Vertreterinnen und Vertreter aus Wissenschaft, Behörden, Naturschutz, Fischerei, Gewässeruntersuchung sowie alle Interessierten an aquatischen Lebensräumen sind dazu eingeladen. Mit der Veranstaltung startet demnach ein auf 3 Jahre angelegtes Forschungsprojekt. Es widmet sich dem Schutz der Fließgewässer im Erzgebirge. Im Mittelpunkt stehen die Fischgemeinschaften und deren Parasiten. Diese seien Indikatoren für den ökologischen Zustand der Gewässer sowie für die Auswirkungen des Klimawandels. Annaberg Buchholz. Die Bergstadt hat ihr Mobilitätsangebot erweitert. Mit einem neuen Bikepoint sollen Bürgern und Gästen künftig eine moderne, vollautomatisierte E-Mountainbike-Verleihstation zur Verfügung stehen. Diese wurde am Mittag am Sonderbusstand an der Geiersdorfer Straße oberhalb des Busbahnhofes direkt vor den Toren der Altstadt eingeweiht. Vor Ort stehen nach Angaben der Stadtverwaltung während der Saison 5 hochwertige E-Mountainbikes, 2 Fullies und 3 Hardtails zur Verfügung. Die Ausleihe kann demnach ab sofort 24 Stunden am Tag, 7 Tage die Woche vollautomatisch erfolgen. Ergänzt wird das Angebot durch 5 buchbare, überdachte Fahrradabstellplätze mit Lademöglichkeit für E-Bikes. Der neue Bikepoint wird im Rahmen des Fördervorhabens zur Digitalisierung kommunaler Verkehrssysteme des Bundesministeriums für Verkehr gefördert. Chemnitz. Der Oberbürgermeister der Stadt Chemnitz, Sven Schulze, hat heute eine Sondersitzung des Stadtrates für den 2. September 15 Uhr einberufen. Diese besondere Maßnahme erfolgt entsprechend § 36 der Sächsischen Gemeindeordnung, nachdem ein Stadtrat auf Verlangen eines Fünftels der Gemeinderäte unverzüglich, das heißt innerhalb einer Ladungsfrist von 8 Arbeitstagen, einzuberufen ist. Ein entsprechender Antrag wurde demnach von Mitgliedern der AfD-Ratsfraktion und Mitgliedern der BSW-Fraktion eingebracht. Gegenstand des Antrages ist laut Stadtverwaltung der Umgang mit Beschlussanträgen durch die Stadt Chemnitz und Kommunikation durch den Oberbürgermeister bei Sonderfällen und Eilentscheidungen. Annaberg Buchholz. Die Erzgebirgische Theater- und Orchester GmbH startet in die neue Spielzeit ab September mit einem neuen Ticketsystem. Nach Angaben der Geschäftsführung beginne für das Publikum damit eine neue Ära im Ticketverkauf. Die ETO GmbH wechselt demnach beim Kartenverkauf vom bisherigen System Fibus zum europaweit führenden Ticketing-Anbieter Eventim. Somit werde der Ticketverkauf für die zahlreichen Veranstaltungen des Eduard-von-Winterstein-Theaters und der Erzgebirgischen Philharmonie Aue künftig noch moderner, komfortabler und flexibler. Es wird demnach zum Beispiel möglich sein, Gutscheine auch online zu kaufen und einzulösen. Dies war vorher nicht möglich. Aktuell können die Veranstaltungen für die neue Spielzeit bereits reserviert werden. Der eigentliche Kartenverkauf startet dann pünktlich am 3. September 2026. Ab diesem Tag können sich Theater- und Konzertfreunde ihre gewünschten Plätze direkt sichern, entweder persönlich im Servicebüro oder bequem online. Stolberg. Angehende Tischler und Glasermeister stellen am Wochenende im Bürgergarten in Stolberg im Erzgebirge ihre Meisterstücke aus. Die 22 angehenden Tischlermeister, 6 Glasermeister und eine Glasermeisterin kommen aus ganz Sachsen, Thüringen und Brandenburg und haben ihren Meisterkurs an der Handwerkskammer Chemnitz in Teil- oder Vollzeit absolviert. Am Samstag ab 10 Uhr erhalten alle ihre Prüfungsurkunden. Die Ausstellung mit Kunstverglasungen, Bleiverglasungen sowie individuelle Glasmöbel ist danach für die Öffentlichkeit geöffnet. Insgesamt werden 29 Exponate gezeigt, davon 7 aus dem Glaserhandwerk und 22 aus dem Tischlerhandwerk. Das war Erzgebirge aktuell mit Florian Wilde.
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0: Das Wetter bis morgen.
3: Wechselnd bewölkt und meistens niederschlagsfrei, so geht es durch den Donnerstag Feierabend. Aktuell liegen die Temperaturen bei Werten zwischen 19 und 25 Grad in der Region. Am Abend und in der Nacht bewölkt, aber trocken. Die Luft kühlt sich dann auf Werte zwischen 15 und 12 Grad ab und der Wind weht dazu schwach bis mäßig aus Südwest. Morgen am Freitag ein Wechsel zwischen sonnigen Abschnitten und dichteren Wolken. Örtlich können sich im Tagesverlauf auch einzelne Schauer bilden. Dazu gibt es Tageshöchsttemperaturen mit Werten zwischen 14 und 19 Grad in der Region. Und noch die Aussichten für die kommenden Tage. Am Samstag anfangs noch wechselhaft, im Tagesverlauf dann zunehmend freundlicher und am Sonntag ein Sonne-Wolken-Mix und niederschlagsfrei.
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3: Der aktuelle Verkehrsservice hier bei Radio Erzgebirge RSA. Derzeit dichter Feierabendverkehr. Aktuelle Störungsmeldungen für unser Sendegebiet liegen uns aber nicht vor. Allen eine gute Fahrt.
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1: Mit Herbert Wilde am Mikrofon. Ich grüße Sie recht herzlich. Ihnen allen einen schönen Donnerstagfeierabend. Gleich hier bei uns der Blick in den Veranstaltungskalender. In der Zwölnitzer Moosheide sind für das Wochenende zwei Konzerte geplant. Am Samstagabend ist dort die Rups Gang zu Gast und morgen gibt es schon das Konzert mit der Band The Winners. Mehr dazu auch gleich noch einmal hier bei uns im Gespräch mit Corinna De Potter.

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1: In der Zwönitzer Moosheide gibt es immer wieder zahlreiche Konzerte. Die Sommersaison hat ja gerade erst begonnen. Das nächste Konzert wird es schon geben am 21. August. The Winners werden dann dort zu Gast sein. Am Telefon hier bei Radio Erzgebirge RSA ist Corinna de Potter. Ein herzliches Glück auf. Hallo, grüß dich.
2: Ja, hallo. Ich freue mich sehr, dass ich da sein darf. Einen wunderschönen guten Tag.
1: Corinna, du musst uns über euer Projekt ein bisschen mehr erzählen. Seit wann gibt's euch als Coverband oder seid ihr mehr als eine Coverband?
2: Ja, es gibt uns in dieser Formation seit über einem Jahr. Und zwei der Mitglieder, die waren vorher schon in einer ABBA-Formation und sind dann schon, ich meine, über 10 Jahre sehr, sehr, sehr erfolgreich gewesen. Und durch die Corona-Zeit ist das Projekt aber leider eingestellt worden. Und dann lagen die Kostüme zu Hause und es gab die ganze Arbeit, die ganzen Aufnahmen noch, die ganzen Zuspiele. Und dann haben sich die beiden gedacht, es wäre einfach zu schade, wenn man das jetzt in die Mottenkiste packt. Und haben sich dann neue Kollegen gesucht. Und so haben wir das Projekt zusammen nochmal aufleben lassen. Und haben die Choreografien noch mal ein bisschen umgestellt, haben noch ein bisschen mehr modernere Sounds mit reingenommen. Und ja, verstehen uns sehr gut, sind oft im Erzgebirge auch zu Gast und waren auch zuletzt auf einem Konzert in meiner Heimatstadt. Ich komme nämlich ursprünglich aus Sachsen-Anhalt, aus Barby.
1: In welche Rollen schlüpft ihr? Natürlich in die von ABBA, sehr logisch. Wer bist du?
2: Ich bin Agneta.
1: Nun ist die Musik von ABBA ja schon 5 Jahrzehnte alt, kann man sagen. Ich glaube, vor 5 Jahrzehnten gab es Dancing Queen als den Superhit von ABBA. Sowas spielt ihr auch, den spielt ihr auch.
2: Den spielen wir auf jeden Fall auch. Wir haben auch ruhigere Songs mit dabei. Aber natürlich ist es unser Ziel, dass wir die Menschen da abholen, wo sie sicherlich stehen, wenn sie zu einem ABBA-Konzert kommen, nämlich, dass sie mitsingen wollen, tanzen wollen, einfach euphorisch in diese Musikgeschichte eintauchen wollen und ja, im besten Fall einfach ganz viel Glück empfinden und ganz viel Spaß haben.
1: Was ist für euch das Faszinierende an dieser Musik von ABBA, also die Disco-Musik der 70er Jahre? Also das ist die Faszination an sich selbst, die ist zeitlos, kann man sagen. Aber ihr müsst euch ja selbst irgendwie verliebt haben in diese Musik, um das dann auch sozusagen zum Beruf zu machen.
2: Das stimmt. Ich finde, bei ABBA ist es ganz interessant, dass es so eine anspruchsvolle Musik ist, obwohl es Unterhaltungsmusik ist. Und man sowohl schöne Balladen findet, als auch Party-Songs. Und ich erwische mich auch immer wieder dabei, wenn ich jetzt längere Strecken im Auto fahre und ich weiß, ich fahre jetzt wieder zum nächsten Auftritt und ich höre mir das alles wieder an. Egal, wie ich mich fühle, also binnen Sekunden steigt einfach meine Laune. Das ist so schön. Das ist wie so eine, ja, wie so ein Bad des Glücks, was ich da nehme. Also es klingt jetzt vielleicht übertrieben, aber es ist wirklich so. Ist einfach nur schön. Und ich freue mich sehr, dass ich Teil des Ganzen sein darf.
1: Nun ist der Sound von ABBA ja was ganz Besonderes. Insbesondere der Gesang der beiden Frauen, der ja tatsächlich viel mit Chorus im Zusammenhang steht. Also man glaubt, einen Chor zu hören, obwohl da nur 2 Frauenstimmen unterwegs sind. Genau. Wie meistert ihr das technisch? Also 5 Jahrzehnte liegen dazwischen. Was bieten die heutigen technischen Möglichkeiten da?
2: Ja, ich würde sagen, dass ABBA da schon ein großer Vorreiter war. Die haben das so perfekt aufgenommen damals. Und das haben wir jetzt auch so gestaltet. Also meine Kollegin Manuela Klemm kann auch ganz fantastisch diese 2. Stimmen singen und wir waren beide einfach sehr viele Stunden dann im Studio und haben viele, viele, viele Backing-Gesänge aufgenommen, um eben diesen breiten Sound zu produzieren. Den muss man tatsächlich vorproduzieren, weil, wie du sagst, da stehen ja nur 2 Sängerinnen, aber das macht natürlich den ABBA-Sound aus, dass es so wunderschön voll klingt.
1: Reist ihr mit großem Gepäck, denn der Bühnenoutfit-Fundus muss ja reichlich sein, oder?
2: Ja, allerdings, genau. Also wir haben immer jeweils einen sehr, sehr großen Koffer dabei mit vielen, vielen Kostümen. Und wir haben natürlich auch einen Flügel mit, damit ja, wir eben einfach dieses ABBA-Feeling haben und 1:1 aber auch darstellen können. Das ist natürlich unser größtes Gepäckstück. Deshalb können wir auch eigentlich nie mit einem Auto nur anreisen. Also wir müssen auch immer mindestens mit zwei Autos anreisen. Hm. Ja.
1: Wer jetzt am 21. August in die Moosheide kommt, um euch zu sehen, was kann da erwarten?
2: Eine großartige Bühnenshow, unterschiedliche Kostüme, wirklich gute Laune. Wir haben das Glück, dass wir sehr, sehr unterschiedliche Facetten auf die Bühne bringen. Also mein Kollege Jürgen Kuber moderiert auch ganz fantastisch und lockert da immer gerne mit seinen Witzen auch die Stimmung auf und ist einfach nah an den Gästen. Und wir werden einen sehr, sehr schönen Abend haben mit sehr, sehr guter Stimmung, da bin ich mir sicher.
1: Gibt es auch so ein bisschen was für die jüngere Generation? Also damit meine ich Infos über ABBA?
2: Also das ist nicht unser Konzept. Wir wollen wirklich dann im Hier und Jetzt dann vor Ort eine schöne Stimmung zaubern. Und deswegen erzählen wir ein bisschen was zu ABBA, aber nicht zu den einzelnen Songs.
1: Die Einladung steht jedenfalls für den 21. August. Ein paar Karten gibt's noch. Wer Lust und Laune hat, kann der online buchen?
2: Auf jeden Fall. Einfach auf die Website gehen oder uns auf Instagram besuchen. Und dort wird man dann den Link finden, um Tickets online bestellen zu können.
1: Danke dir ganz sehr für das unterhaltsame Gespräch und dann ein schönes Konzert in der Moosheide.
2: Ja, sehr schön. Vielen, vielen Dank, dass ich da sein durfte. Alles Liebe.
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0: Das Wetter bis morgen.
2: Wechselnd bewölkt und meistens niederschlagsfrei, so geht es durch den Donnerstag Feierabend. Am Abend und in der Nacht, da bleibt der Himmel bewölkt, es wird aber kaum Niederschlag geben. Die Luft kühlt sich dann auf Werte zwischen 15 und 12 Grad ab. Der Wind wird dazu schwach bis mäßig aus Südwest. Morgen am Freitag dann ein Wechsel zwischen sonnigen Abschnitten und dichteren Wolken. Örtlich können sich dann im Tagesverlauf auch einzelne Schauer bilden. Dazu gibt es Tageshöchsttemperaturen mit Werten zwischen 14 und 19 Grad in der Region. Und noch die Aussichten für die kommenden Tage. Am Samstag anfangs noch wechselhaft, im Tagesverlauf dann mehr Auflockerungen und trocken. Und am Sonntag dann ein freundlicher Sonne-Wolken-Mix und niederschlagsfrei.
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2: Der aktuelle Verkehrsservice hier bei Radio Erzgebirge RSA. Derzeit immer noch dichter Feierabendverkehr. Aktuelle Störungsmeldungen für unser Sendegebiet liegen uns aber nicht vor. Allen eine gute Fahrt.
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2: So, jetzt bin ich fertig. Ist die Dreiviertel? Kann los gehen. Und jetzt wieder der Kerzelnachrichten. Neues aus Neidorf.
3: Herzlich willkommen im Dreiseitenhof zum Weyrichkarzel in Seematal, Ortsteil Neudorf, am 22. August ab 18 Uhr zum Konzert mit dem Sächsischen Blechbläserkonsort. Es erwartet Sie ein abwechslungsreiches und kurzweiliges Programm mit einem ambitionierten sächsischen Ensemble. Kammermusikalische Tradition der Blechbläsermusik, mal klassisch-historisch und mal modern interpretiert. Der Eintritt ist an diesem Abend frei. Für das leibliche Wohl ist gesorgt.
2: So, das waren die Kerzelnachrichten. Mehr auf fuss-weierkerzel.de. Fertig. So, jetzt kommt hier der nächste Rohr. Weierkerzel, groß und klar. Was kostet schon das Gramm? Bringe Gott und Heimlichkeit. Nein, in Ordnung.

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1: Guten Abend, es ist 18 Uhr, die Meldungen für das Erzgebirge. Dresden-Kamenz. Am Ende des Jahres 2025 gab es insgesamt ca. 1.628.000 sozialversicherungspflichtig Beschäftigte mit Arbeitsplatz im Freistaat Sachsen. Das waren nach Angaben des Statistischen Landesamtes ca. 17.000 Beschäftigte bzw. 1,0% weniger als am Jahresende 2024. Von allen Beschäftigten verfügten etwa 154.000 Personen, das entspricht 9,4%, über eine ausländische Staatsangehörigkeit. Die Zahl der ausländischen Beschäftigten stieg demnach im Vergleich zum Vorjahr um 5,2% an. Regional hatten die meisten ausländischen Beschäftigten Ende 2025 ihren Arbeitsplatz in der Stadt Leipzig. Auf Ebene der sächsischen Kreise war mit 13,3% der Anteil der ausländischen Beschäftigten in Görlitz am höchsten. Annaberg-Buchholz. Die Bergstadt hat ihr Mobilitätsangebot erweitert. Mit einem neuen Bikepoint sollen Bürgern und Gästen künftig eine moderne, vollautomatisierte E-Mountainbike-Verleihstation zur Verfügung stehen. Diese wurde am Mittag am Sonderbusstand an der Geiersdorfer Straße oberhalb des Busbahnhofes direkt vor den Toren der Altstadt eingeweiht. Vor Ort stehen nach Angaben der Stadtverwaltung während der Saison 5 hochwertige E-Mountainbikes, 2 Fullies und 3 Hardtails zur Verfügung. Die Ausleihe kann demnach ab sofort 24 Stunden am Tag, 7 Tage die Woche vollautomatisch erfolgen. Ergänzt wird das Angebot durch 5 buchbare, überdachte Fahrradabstellplätze mit Lademöglichkeit für E-Bikes. Der neue Bikepoint wird im Rahmen des Fördervorhabens zur Digitalisierung kommunaler Verkehrssysteme des Bundesministeriums für Verkehr gefördert. Chemnitz. Der Oberbürgermeister der Stadt Chemnitz, Sven Schulze, hat heute eine Sondersitzung des Stadtrates für den 2. September 15 Uhr einberufen. Diese besondere Maßnahme erfolgt entsprechend § 36 der sächsischen Gemeindeordnung, nachdem ein Stadtrat auf Verlangen eines Fünftels der Gemeinderäte unverzüglich, das heißt innerhalb einer Ladungsfrist von 8 Arbeitstagen, einzuberufen ist. Ein entsprechender Antrag wurde demnach von Mitgliedern der AfD-Ratsfraktion und Mitgliedern der BSW-Fraktion eingebracht. Gegenstand des Antrages ist laut Stadtverwaltung der Umgang mit Beschlussanträgen durch die Stadt Chemnitz und Kommunikation durch den Oberbürgermeister bei Sonderfällen und Eilentscheidungen. Annaberg-Buchholz. Die Erzgebirgische Theater- und Orchester GmbH startet in die neue Spielzeit ab September mit einem neuen Ticketsystem. Nach Angaben der Geschäftsführung beginne für das Publikum damit eine neue Ära im Ticketverkauf. Die ETO GmbH wechselt demnach beim Kartenverkauf vom bisherigen System Fibus zum europaweit führenden Ticketing-Anbieter Eventim. Somit werde der Ticketverkauf für die zahlreichen Veranstaltungen des Eduard-von-Winterstein-Theaters und der Erzgebirgischen Philharmonie Aue künftig noch moderner, komfortabler und flexibler. Es wird demnach zum Beispiel möglich sein, Gutscheine auch online zu kaufen und einzulösen. Dies war vorher nicht möglich. Aktuell können die Veranstaltungen für die neue Spielzeit bereits reserviert werden. Der eigentliche Kartenverkauf startet dann pünktlich am 3. September 2026. Ab diesem Tag können sich Theater- und Konzertfreunde ihre gewünschten Plätze direkt sichern, entweder persönlich im Servicebüro oder bequem online. Stolberg. Angehende Tischler und Glasermeister stellen am Wochenende im Bürgergarten in Stolberg im Erzgebirge ihre Meisterstücke aus. Die 22 angehenden Tischlermeister, 6 Glasermeister und eine Glasermeisterin kommen aus ganz Sachsen, Thüringen und Brandenburg und haben ihren Meisterkurs an der Handwerkskammer Chemnitz in Teil- oder Vollzeit absolviert. Am Samstag ab 10 Uhr erhalten alle ihre Prüfungsurkunden. Die Ausstellung mit Kunstverglasungen, Bleiverglasungen sowie individuelle Glasmöbel ist danach für die Öffentlichkeit geöffnet. Insgesamt werden 29 Exponate gezeigt, davon 7 aus dem Glaserhandwerk und 22 aus dem Tischlerhandwerk. Zum Sport: Handball. Der Drittligist EHV Aue startet in der Lößnitzer Erzgebirgshalle am Wochenende in sein erstes Pflichtspiel. Dazu erwartet die Mannschaft von Uwe Jung-Andreas am Sonntag im Pokalderby den HC Elbflorenz Dresden. Anwurf in der Erzgebirgshalle ist dann um 17 Uhr. Fußball-Regionalliga Nordost. Der FC Erzgebirge Aue ist am Wochenende in der ersten Runde des DFB-Pokals gefordert. Am Samstagnachmittag wird dazu der Bundesligist TSG Hoffenheim im 1 Erzgebirgsstadion erwartet. Anstoß ist dann um 15.30 Uhr. Das war Erzgebirge aktuell mit Florian Wilde.
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0: Das Wetter bis morgen.
3: Wechselnd bewölkt und meistens niederschlagsfrei, so geht es durch den Donnerstag Feierabend. Am Abend und in der Nacht, da bleibt der Himmel bewölkt, es wird aber kaum Niederschlag geben. Die Luft kühlt sich dann auf Werte zwischen 15 und 12 Grad ab. Der Wind wird dazu schwach bis mäßig aus Südwest. Morgen am Freitag dann ein Wechsel zwischen sonnigen Abschnitten und dichteren Wolken. Örtlich können sich dann im Tagesverlauf auch einzelne Schauer bilden. Dazu gibt es Tageshöchsttemperaturen mit Werten zwischen 14 und 19 Grad in der Region. Und noch die Aussichten für die kommenden Tage. Am Samstag anfangs noch wechselhaft, im Tagesverlauf dann mehr Auflockerungen und trocken. Und am Sonntag dann ein freundlicher Sonne-Wolken-Mix und niederschlagsfrei.
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3: Der aktuelle Verkehrsservice hier bei Radio Erzgebirge RSA. Derzeit immer noch dichter Feierabendverkehr. Aktuelle Störungsmeldungen für unser Sendegebiet liegen uns aber nicht vor. Allen eine gute Fahrt.
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1: Mit Herbert Wilde am Mikrofon, ich grüße Sie recht herzlich in einen schönen Donnerstag, Feierabend. Gleich hier bei uns noch einmal der Blick in den Veranstaltungskalender und gegen 18.40 Uhr, da geht es noch einmal auf unseren Sportplatz.

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Ich bin Jan Holthappels, der Regisseur von Das Buschgespenst, und ich lade alle Erzgebirger und Erzgebirgerinnen ganz herzlich ein, hier zu uns auf die Naturbühne an den Greifenstein zu der Produktion Das Buschgespenst, ein erzgebirgisches Karl-May-Musical. Das gibt es nur hier. Das Besondere an dieser Inszenierung ist, oder an diesem Abend ist, dass wir den Karl-May von einer ganz anderen Seite kennenlernen, nämlich als Musical mit neu komponierter Musik und das Ganze in einer großen Inszenierung. Komponist Ben Toth ist ein renommierter amerikanischer Musical-Komponist, der mittlerweile in Berlin lebt, und die Librettistin Birgit Simler ist Intendantin ebenfalls einer Freilichtbühne im Fichtelgebirge in Wunsiedel und eine erfahrene Musical-Autorin. Und somit hat man ein tolles Team, die diese Produktion vorbereitet haben, und wir durften das jetzt hier auf die Bühne bringen. Die Musik, die unser Publikum erwartet an diesem Abend, das ist Musical-Musik, poppig, rockig, von großen Balladen über Ensemblenummern. Es gibt Duette, also das, was man bei einem Musical erwartet. Aber der Klang ist schon in einem poppigeren Bereich angelegt. In der Musik gibt es auch Anklänge, zum Beispiel von einem Walzer, den wir hören in der großen Ballsequenz. Es gibt immer wieder das Motiv des Steigerliedes, was verwendet wurde. Also es sind durchaus auch vertraute Melodien drin, und das Ganze aber neu komponiert, neu arrangiert mit neuer Musik. Das ist ein wunderbarer Mix. Ja, und wie beim Musical üblich ist es kein reines durchkomponiertes Werk, sondern es ist eine Zusammenarbeit von Schauspiel und Musik. Das heißt, es gibt Sprechszenen, es gibt Gesangsnummern und dann gibt es auch was dazwischen. Also immer wieder auch Dialoge, die mit Musik unterlegt werden, so dass sich diese Musik durch das Stück durchzieht. Aber es wird gesprochen und gesungen. Ich lade Sie also ganz herzlich ein, hier zu uns auf die Naturbühne Greifensteine zum Musical Das Buschgespenst.

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0: Das Wetter bis morgen.
2: Wechselnd bewölkt und meistens niederschlagsfrei, so geht es durch den Donnerstag Feierabend. Am Abend und in der Nacht, da bleibt der Himmel bewölkt, es wird aber kaum Niederschlag geben. Die Luft kühlt sich dann auf Werte zwischen 15 und 12 Grad ab. Der Wind wird dazu schwach bis mäßig aus Südwest. Morgen am Freitag dann ein Wechsel zwischen sonnigen Abschnitten und dichteren Wolken. Örtlich können sich dann im Tagesverlauf auch einzelne Schauer bilden. Dazu gibt es Tageshöchsttemperaturen mit Werten zwischen 14 und 19 Grad in der Region. Und noch die Aussichten für die kommenden Tage. Am Samstag anfangs noch wechselhaft, im Tagesverlauf dann mehr Auflockerungen und trocken. Und am Sonntag dann ein freundlicher Sonne-Wolken-Mix und niederschlagsfrei.
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2: Der aktuelle Verkehrsservice hier bei Radio Erzgebirge RSA. Derzeit immer noch dichter Feierabendverkehr. Aktuelle Störungsmeldungen für unser Sendegebiet liegen uns aber nicht vor. Allen eine gute Fahrt.
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1: Aktuelle Sportmeldungen hier bei Radio Erzgebirge RSA im Sportplatz. Handball. Der Drittligist EHV Aue startet in der Lößnitzer Erzgebirgshalle am Wochenende in sein erstes Pflichtspiel. Dazu erwartet die Mannschaft von Uwe Jung-Andreas am Sonntag im Pokalderby den HCL Florenz Dresden. Anwurf in der Erzgebirgshalle ist dann um 17 Uhr. Fußball-Regionalliga Nordost. Der FC Erzgebirge Aue ist am Wochenende in der ersten Runde des DFB-Pokals gefordert. Am Samstagnachmittag wird dazu der Bundesligist TSG Hoffenheim im 1-Erzgebirgsstadion erwartet. Anstoß ist dann um 15.30 Uhr. Radsport. Der Venusberger Radprofi Moritz Kretschi steht ab Samstag vor seiner bisher größten Bewährungsprobe. Mehr dazu von Heike Hühnefeld.
2: Ja. Im namhaften Teilnehmerfeld der 23 Teams, das sind insgesamt 184 Fahrer, ist neben allen Spitzenfahrern auch der mehrfache Tour de France Gesamtsieger Tadej Pogacar vertreten. Damit ist Moritz Kretschi nach Markus Burkhardt der zweite Radprofi, der aus dem Venusberger Talentezentrum hervorgegangen ist und die Spanien-Rundfahrt bestreitet.
1: Handball, erste Bundesliga Frauen. Beim BSV Sachsen-Zwickau läuft der Countdown für die sechste Bundesliga-Saison in Folge. Die Muldestädterinnen reisen am Sonntag zum HL Buchholz 08 Rosengarten. Zum ersten Heimspiel kommt dann am 30. August der VfL Oldenburg nach Zwickau. Fußball. In den Altersklassen A bis D Junioren starten nach Angaben des Sächsischen Fußballverbandes am Wochenende insgesamt 258 Mannschaften im Landespokal der Junioren. Die ersten Runden bis zur zweiten Hauptrunde werden laut Festlegung nach territorialen Aspekten gespielt. Bei den A bis C Junioren steigen die Regional- und Bundesligisten erst ab dem Achtelfinale ein. Das waren aktuelle Sportmeldungen hier bei Radio Erzgebirge RSA im Sportplatz.
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1: So, jetzt bin ich fertig. Ist die Dreiviertel? Können wir losgehen. Und jetzt wieder der Kerzelnachrichten. Neues aus Neidorf.
2: Herzlich willkommen im Dreiseitenhof zum Weyrichkarzel in Seematal, Ortsteil Neudorf, am 22. August ab 18 Uhr zum Konzert mit dem Sächsischen Blechbläserkonsort. Es erwartet Sie ein abwechslungsreiches und kurzweiliges Programm mit einem ambitionierten sächsischen Ensemble. Kammermusikalische Tradition der Blechbläsermusik, mal klassisch-historisch und mal modern interpretiert. Der Eintritt ist an diesem Abend frei. Für das leibliche Wohl ist gesorgt.
1: So, das waren die Kerzelnachrichten. Mehr auf fuss-weierkerzel.de. Fertig. So, jetzt gehört hier der nächste Rohr. Weierkerzel, Gruß und klar. Was kostet schon das Gaben? Bringe Gott und Heimlichkeit. Nein, in Urlaub.

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1: Guten Abend, es ist 19 Uhr, die Meldungen für das Erzgebirge. Dresden-Kamenz. Am Ende des Jahres 2025 gab es insgesamt ca. 1.628.000 sozialversicherungspflichtig Beschäftigte mit Arbeitsplatz im Freistaat Sachsen. Das waren nach Angaben des Statistischen Landesamtes ca. 17.000 Beschäftigte bzw. 1,0% weniger als am Jahresende 2024. Von allen Beschäftigten verfügten etwa 154.000 Personen, das entspricht 9,4%, über eine ausländische Staatsangehörigkeit. Die Zahl der ausländischen Beschäftigten stieg demnach im Vergleich zum Vorjahr um 5,2% an. Regional hatten die meisten ausländischen Beschäftigten Ende 2025 ihren Arbeitsplatz in der Stadt Leipzig. Auf Ebene der sächsischen Kreise war mit 13,3% der Anteil der ausländischen Beschäftigten in Görlitz am höchsten. Sachsen, Tschechien. Die Sächsische Landesstiftung Natur und Umwelt lädt gemeinsam mit ihren Projektpartnern am kommenden 25. August zur Auftaktveranstaltung des deutsch-tschechischen Interreg-Projekts ORE Aqua in die Naturschutzstation Riedelhof bei Markneukirchen ein. Vertreterinnen und Vertreter aus Wissenschaft, Behörden, Naturschutz, Fischerei, Gewässeruntersuchung sowie alle Interessierten an aquatischen Lebensräumen sind dazu eingeladen. Mit der Veranstaltung startet demnach ein auf 3 Jahre angelegtes Forschungsprojekt. Es widmet sich dem Schutz der Fließgewässer im Erzgebirge. Im Mittelpunkt stehen die Fischgemeinschaften und deren Parasiten. Diese seien Indikatoren für den ökologischen Zustand der Gewässer sowie für die Auswirkungen des Klimawandels. Annaberg-Buchholz. Die Bergstadt hat ihr Mobilitätsangebot erweitert. Mit einem neuen Bikepoint sollen Bürgern und Gästen künftig eine moderne, vollautomatisierte E-Mountainbike-Verleihstation zur Verfügung stehen. Diese wurde am Mittag am Sonderbusstand an der Geiersdorfer Straße oberhalb des Busbahnhofes direkt vor den Toren der Altstadt eingeweiht. Vor Ort stehen nach Angaben der Stadtverwaltung während der Saison 5 hochwertige E-Mountainbikes, 2 Fullies und 3 Hardtails zur Verfügung. Die Ausleihe kann demnach ab sofort 24 Stunden am Tag, 7 Tage die Woche vollautomatisch erfolgen. Ergänzt wird das Angebot durch 5 buchbare, überdachte Fahrradabstellplätze mit Lademöglichkeit für E-Bikes. Der neue Bikepoint wird im Rahmen des Fördervorhabens zur Digitalisierung kommunaler Verkehrssysteme des Bundesministeriums für Verkehr gefördert. Chemnitz. Der Oberbürgermeister der Stadt Chemnitz, Sven Schulze, hat heute eine Sondersitzung des Stadtrates für den 2. September 15 Uhr einberufen. Diese besondere Maßnahme erfolgt entsprechend § 36 der Sächsischen Gemeindeordnung, nachdem ein Stadtrat auf Verlangen eines Fünftels der Gemeinderäte unverzüglich, das heißt innerhalb einer Ladungsfrist von 8 Arbeitstagen, einzuberufen ist. Ein entsprechender Antrag wurde demnach von Mitgliedern der AfD-Ratsfraktion und Mitgliedern der BSW-Fraktion eingebracht. Gegenstand des Antrages ist laut Stadtverwaltung der Umgang mit Beschlussanträgen durch die Stadt Chemnitz und Kommunikation durch den Oberbürgermeister bei Sonderfällen und Eilentscheidungen. Annaberg-Buchholz. Die Erzgebirgische Theater- und Orchester GmbH startet in die neue Spielzeit ab September mit einem neuen Ticketsystem. Nach Angaben der Geschäftsführung beginne für das Publikum damit eine neue Ära im Ticketverkauf. Die ETO GmbH wechselt demnach beim Kartenverkauf vom bisherigen System Fibus zum europaweit führenden Ticketing-Anbieter Eventim. Somit werde der Ticketverkauf für die zahlreichen Veranstaltungen des Eduard-von-Winterstein-Theaters und der Erzgebirgischen Philharmonie Aue künftig noch moderner, komfortabler und flexibler. Es wird demnach zum Beispiel möglich sein, Gutscheine auch online zu kaufen und einzulösen. Dies war vorher nicht möglich. Aktuell können die Veranstaltungen für die neue Spielzeit bereits reserviert werden. Der eigentliche Kartenverkauf startet dann pünktlich am 3. September 2026. Ab diesem Tag können sich Theater- und Konzertfreunde ihre gewünschten Plätze direkt sichern, entweder persönlich im Servicebüro oder bequem online. Stolberg. Angehende Tischler und Glasermeister stellen am Wochenende im Bürgergarten in Stolberg im Erzgebirge ihre Meisterstücke aus. Die 22 angehenden Tischlermeister, 6 Glasermeister und eine Glasermeisterin kommen aus ganz Sachsen, Thüringen und Brandenburg und haben ihren Meisterkurs an der Handwerkskammer Chemnitz in Teil- oder Vollzeit absolviert. Am Samstag ab 10 Uhr erhalten alle ihre Prüfungsurkunden. Die Ausstellung mit Kunstverglasungen, Bleiverglasungen sowie individuelle Glasmöbel ist danach für die Öffentlichkeit geöffnet. Insgesamt werden 29 Exponate gezeigt, davon 7 aus dem Glaserhandwerk und 22 aus dem Tischlerhandwerk. Das war Erzgebirge aktuell mit Florian Wilder.
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0: Das Wetter bis morgen.
3: Wechselnd bewölkt und meistens trocken, so geht der Donnerstag im Erzgebirge zu Ende. Am Abend und in der Nacht bewölkt, aber niederschlagsfrei. Die Luft kühlt sich dann auf Werte zwischen 15 und 12 Grad ab und der Wind wird dazu schwach bis mäßig aus Südwest. Morgen am Freitag ein Wechsel zwischen sonnigen Abschnitten und dichteren Wolken. Örtlich können sich im Tagesverlauf auch einzelne Schauer bilden. Dazu gibt es dann Tageshöchsttemperaturen mit Werten zwischen 14 und 19 Grad in der Region. Und noch die Aussichten für die kommenden Tage. Am Samstag anfangs noch wechselhaft, im Tagesverlauf dann zunehmend freundlicher und am Sonntag gibt es einen freundlichen Sonne-Wolken-Mix und es bleibt niederschlagsfrei.
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3: Der aktuelle Verkehrsservice hier bei Radio Erzgebirge RSA. Derzeit keine Störungsmeldungen für unser Sendegebiet. Ihnen allen eine gute Fahrt.
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1: Mit Herbert Wilde am Mikrofon. Ich grüße Sie recht herzlich. Ihnen allen einen schönen Donnerstagabend.

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1: In den nächsten Minuten gibt es hier bei Radio Erzgebirge, RSA, Neues aus der Welt der Technik mit Oliver Heinze und den Techniktipps.
2: Aktuell. Games machen Lust auf Zukunft. Das ist das Leitthema der diesjährigen Gamescom, dem weltweit größten Event rund um Computer und Videospiele, das in diesem Jahr vom 26. bis zum 30. August in Köln und online stattfindet, worauf sich Gaming-Fans dieses Mal freuen können und was es für neue Trends gibt, weiß meine Kollegin Jessica Martin.
3: Los geht's am 25. August mit der Eröffnungsshow Gamescom Opening Night Live. Hier bekommt man einen guten Überblick über die Highlights der Gamescom. Eins davon, und übrigens zum ersten Mal in Europa und auf der Gamescom, ist Games Done Quick, wo Spielerinnen und Spieler an sogenannten Speedruns teilnehmen.
4: Also so schnell wie möglich durch ein Spiel kommen, jeden Winkel, jede Abkürzung finden, also ganz kreativ und lustig und auch noch für einen guten Zweck. Da werden nämlich Spenden gesammelt für Gaming for Democracy, das ist ein Projekt der Stiftung Digitale Spielekultur und der Bertelsmann Stiftung. Das ist vielleicht ein Beispiel zusammen mit Cosplay Contest, E-Sport Veranstaltung. Also ich könnte jetzt noch ganz viel nennen.
3: So Felix Falk, Geschäftsführer von Game, dem Verband der deutschen Gamesbranche und Mitveranstalter der Gamescom. Er erklärt gleich weiter, was es mit dem diesjährigen Leitthema Games machen Lust auf Zukunft auf sich hat.
4: Die DNA von der Games-Community, von den Games-Studios, die ganze Branche ist eigentlich, dass alle immer nach vorne gucken. Es geht um das Gründen von neuen Unternehmen, um Zukunftsinnovation, die Begeisterung für die neuesten Technologien. Und im Kern ist eigentlich immer die Frage, wie komme ich auf das nächste Level? Also so ein positiver Wille, eine positive Zukunft zu gestalten.
3: Kein Wunder also, dass auch wieder jede Menge Politikprominenz auf der Gamescom vertreten sein wird. Neben Vizekanzler Lars Klingbeil und Games-Ministerin Dorothee Bär, auch zum ersten Mal überhaupt Bundespräsident Frank-Walter Steinmeier, der zum positiven Einfluss von Games auf die Demokratie sprechen wird. Denn ein Trend in diesem Jahr lautet, spielend die Welt retten.
4: Denn Gamerinnen und Gamer bewirken auch immer mehr in der realen Welt. Zum Beispiel sehen wir Spendenaktionen für Krebsprävention oder zur Stärkung der Demokratie. Aber die Community sammelt auch Unterschriften oder organisiert Demos in Spielewelten an. Das ist wirklich eine unterschätzte Kraft noch der Community für unsere Gesellschaft. Ein zweiter Trend heißt kleine Teams, große Erfolge. Also die größten und aufwendigsten Entertainment-Produktionen unserer Zeit, das sind Games. Aber genauso bemerkenswert ist ja, wie oft heute kleine oder kleinste Indie-Spiele weltweite Erfolge feiern. Und deswegen ist die Indie-Area auf der Gamescom auch einer der beliebtesten Punkte.
2: Das größte Games-Event der Welt öffnet bald seine Tore. Die Gamescom findet vom 26. bis zum 30. August in Köln und online statt. Tickets und alle Infos gibt's im Netz unter gamescom.global.
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0: Das Wetter bis morgen.
2: Wechselnd bewölkt und meistens trocken, so geht der Donnerstag im Erzgebirge zu Ende. Am Abend und in der Nacht bewölkt, aber niederschlagsfrei. Die Luft kühlt sich dann auf Werte zwischen 15 und 12 Grad ab und der Wind wird dazu schwach bis mäßig aus Südwest. Morgen am Freitag ein Wechsel zwischen sonnigen Abschnitten und dichteren Wolken. Örtlich können sich im Tagesverlauf auch einzelne Schauer bilden. Dazu gibt es dann Tageshöchsttemperaturen mit Werten zwischen 14 und 19 Grad in der Region. Und noch die Aussichten für die kommenden Tage. Am Samstag anfangs noch wechselhaft, im Tagesverlauf dann zunehmend freundlicher und am Sonntag gibt es einen freundlichen Sonne-Wolken-Mix und es bleibt niederschlagsfrei.
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2: Der aktuelle Verkehrsservice hier bei Radio Erzgebirge RSA. Derzeit keine Störungsmeldungen für unser Sendegebiet. Ihnen allen eine gute Fahrt.
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1: Das war der Donnerstag hier bei Radio Erzgebirge RSA. Gleich geht es weiter mit den Kollegen von RSA aus Leipzig. Ich bin Herbert Wilde, Ihnen allen noch einen entspannten Donnerstag Feierabend.

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1: Ihr hört Franks Musikkiste mit Instrumentalmusik aus ostdeutschen Landen. Die Krimmelschauer Band Dialog hatte dank guter Beziehungen zum damaligen FDJ-Chef Eberhard Aurich die Möglichkeit, 2 Amiga-LPs zu veröffentlichen. Die darauf befindlichen Songs trafen zwar nicht unbedingt meinen Geschmack, jedoch erschien in der Endphase des Bestehens der Band 1984 noch eine Single, auf deren B-Seite ein Instrumentaltitel erklang, der mir bis heute noch in guter Erinnerung ist. Der Drachensegler.

Musik aus der ehemaligen Textilhochburg Krimmelschau und deren Band Dialog. Lassen wir es zum Ende unserer heutigen Sendung mit Instrumentalmusik des Ostrock noch einmal ein wenig krachen. Neben Jürgen Kehrt, der uns im Verlauf der 70er und 80er Jahre immer wieder mit seinem musikalischen Können auf der Gitarre in einer Reihe von Instrumentalsongs beeindruckt hat, darf natürlich ein weiterer, fast schon vergessener Virtuose auf diesem Instrument nicht fehlen. Hansi Biebel. Er gilt ebenfalls als Urgestein des Ostrock. Hatte sich durch die mageren 60er Jahre gekämpft, bei Modern Soul Band, Reinhard Lacumi, Vroni Fischer und 4PS gespielt und 79 endlich seine eigene Band gegründet. Wir hören ihn heute mit einem Instrumentalstück seiner zweiten LP von 1981. Es las Memorias.

Teslas Memorias, frei übersetzt als In meiner Erinnerung. Zum Ausklang unserer heutigen Sendung möchte ich euch noch einen weiteren begnadeten Musiker vorstellen, mit dem ich das Vergnügen hatte, zwischen 2010 und 2018 in meinem Studioprojekt The Flame zusammenzuarbeiten. Es handelt sich um den Gitarristen Peter Viertel aus Thalheim, der uns nun in seinem Instrumentalstück Nautilus in die Tiefen des Meeres entführt. Derweil wünsche ich euch allen schon mal eine gute Zeit. Bis zum nächsten Mal, euer Frank.

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2: Um den Sinn des Lebens zu finden, studieren viele die großen Denker, die Generationen vor uns gelebt haben. Denn Liebe, Glück, Gut und Böse, das sind existenzielle Erfahrungen, die haben alle Menschen zu allen Zeiten gemacht. Der griechische Philosoph Sokrates hat zum Beispiel gesagt, Selbsterkenntnis gibt dem Menschen das meiste Gute, Selbsttäuschung aber das meiste Übel. Oder er hat auch gesagt, das wahre Glück ist, Gutes zu tun. Wer liest, was Menschen früher über das Leben gedacht haben, wird bescheiden und lässt sich nicht von neumodischen Gurus blenden. Das, was große Denker auf unserem Planeten lange vor uns über das Leben gesagt haben, hat kein Verfallsdatum. Weil die Lebensfragen zu allen Zeiten ähnlich sind. Woher komme ich? Wozu lebe ich? Wohin gehe ich? Um nur drei davon zu nennen. Der Vordenker Sokrates wurde jedoch von seinen Zeitgenossen abgelehnt und hingerichtet. Dennoch besteht sein denkerischer Einfluss weiter. Eine andere Persönlichkeit, die auch abgelehnt und hingerichtet wurde, ist Jesus Christus. Doch sein Einfluss ist heute weltweit um ein Vielfaches größer als der von Sokrates. In allen Ländern und allen gesellschaftlichen Schichten lassen Menschen sich von dem, was Jesus gesagt hat, leiten und prägen. Es wäre doch putzig, wenn wir bei der Suche nach Antworten auf unsere Lebensfragen nur Sokrates, Platon, Kant und Einstein zu Rate ziehen, aber dabei versäumen oder uns sogar weigern, auf Jesus Christus zu hören. Die vielen Texte des Neuen Testaments, wir finden sie im letzten Drittel der Bibel, liefern uns nicht nur einen authentischen Bericht über sein Leben, sondern auch über seine Lehre. Nur Leute mit starken Vorurteilen würden Jesus einfach ablehnen, ohne zuerst zu lesen, was er zu sagen hat. Wenn seine Prägekraft bis heute so stark ist, dass manche Menschen für ihr Vertrauen zu Jesus sogar ins Gefängnis gehen oder ihr Leben lassen, dann muss doch mehr dahinter stecken als nur irgendeine Lebensweisheit. Und wer das herausfinden will, sollte anfangen, das Neue Testament zu lesen.
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Wissenschaftler haben große Wasserreservoirs auf dem Mond und auf dem Mars gefunden. Dies ermöglicht bei einer Zwischenlandung ein Auffüllen der Wassertanks auf der Suche des Menschen,

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